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2: Also die meiste Zeit ist es heute schon ziemlich bewölkt. Die Sonne sehen wir heute ja eher selten. Zwischendurch kann es auch mal so ein bisschen Regen geben. Also muss ich sagen, wie es ist. Das ist jetzt eher herbstlich an diesem Wochenende. Aber die Temperaturen bleiben noch so ein bisschen oben. 21 Grad bekommen wir heute. Aktuell 15 Grad in Bremen-Walle und 15 auch in Oldenburg-Etzhorn.
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2: Auf der A1 Bremen Richtung Hamburg ist zwischen Elsdorf und Sittensen nur eine Spur frei nach einem Unfall. 2 Kilometer staut sich da aktuell. Wenn ihr noch was habt, unsere kostenlose Hotline für eure Blitzer und Verkehrsupdates 0800 10 22 400.
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2: Einen wunderschönen guten Morgen. Endlich mal wieder hier im Studio am Samstag. 3 Wochen war ich jetzt nicht da. Unfreiwillig, muss ich dazu sagen. Ich wurde mal eben komplett aus dem Leben gekickt von einer Mittelohrentzündung. Bin ich ehrlich, habe ich völlig unterschätzt, so eine Mittelohrentzündung. Aber ich war ja fast 3 Wochen Knockout und ich höre auch immer noch auf einem Ohr nicht so richtig. Ist gut für einen Job am Radio. Aber ja, wir kriegen das hin. Ich stand ja gestern auch schon hier im Studio. Ab sofort hört ihr mich ja nicht nur samstags, sondern auch immer freitags von 10 bis 15 Uhr. Darüber freue ich mich sehr. Aber jetzt ist ja erstmal Wochenende und der Samstagmorgen mit euch, da freue ich mich auch drauf. Wir machen es uns hier schön. Erstmal einen Kaffee. Ich bin Lea. Schönes Wochenende.

Also, wenn das hier so losgeht, dann kann das ja nur ein guter Samstag werden bei Energy Bremen. Es ist 7:02 und wir haben Rihanna in der Playlist. Und dann so ein Banger. Rihanna mit Umbrella bei Energy Bremen am Samstagmorgen. Genießt euren Start ins Wochenende.

7:05 am Samstagmorgen bei Energy Bremen. Und ihr seid schon wieder wach und fit. Also hoffentlich fit, gehe ich jetzt mal von aus. Ich will ja mal gerne wissen, wer schon mit mir zusammen wach ist am Samstagmorgen. Und vor allem, was ihr so treibt. Deshalb schickt gerne mal eine WhatsApp-Sprachnachricht zu mir ins Studio. Was treibt ihr heute Morgen, dass ihr schon wach seid am Samstag um 7:45? Arbeit vielleicht? Oder Kinder? Vielleicht? Also ich kann mich nicht daran erinnern, dass mein Sohn, der ist jetzt 3, in den letzten 3 Jahren irgendwann mal länger als 7 Uhr so geschlafen hat. Also ich bin auch, wenn ich nicht hier im Studio stehe, Team, auch am Wochenende um 6 schon auf den Beinen. Also ich fühle auch das sehr. Was treibt ihr so? Meldet euch gerne mal hier im Studio.

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7: 7:55.
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7: Aktuell haben wir 15 Grad in Bremen-Gröpeling und 15 sind es auch in Wadenburg im Kreis Oldenburg. 21 Grad bekommen wir heute maximal, also die Temperaturen bleiben noch so ein bisschen oben. Ansonsten ist es heute die meiste Zeit ziemlich bewölkt. Die Sonne sehen wir heute eher selten und es kann auch zwischendurch immer mal so ein bisschen regnen. Also ich muss sagen, wie es ist, das ist jetzt dann an diesem Wochenende tatsächlich eher so ein bisschen herbstlich.
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7: A1 Bremen Richtung Hamburg. Da ist zwischen Elsdorf und Sittensen nur eine Spur frei nach einem Unfall. 2 Kilometer staut es sich da. Das war's aber. Wenn ihr noch was habt, unsere WhatsApp-Nummer für eure Blitzer und Verkehrsupdates 0173 680 5712. Gute und sichere Fahrt in euren Samstag. Ich bin Lea und wünsche euch ein schönes Wochenende.

0: 3 Minuten nach 7:30 am Samstagmorgen und ihr seid schon wach und hört Energy Bremen. Warum? Das möchte ich immer gerne wissen, was ihr so treibt am Samstagmorgen. Henna aus Bremen-Gröpeling hat angerufen. Deine Hündin Lea ist der Grund, warum du schon wach bist.
1: Also ich bin seit 4:30 hoch.
0: Ui, seit 4:30?
1: Ja, ich gehe mit Lea immer morgens hier um den Baggersee, weil er fleht wieder, weißt du?
0: Ja.
1: Bei der Müllkippe. Da kannst du morgens sie laufen lassen. Und das jeden Morgen. Immer 4:30, 5, so je nachdem, wann sie mir einen Kussi gibt. Also dann weckt mich immer.
0: Und das machst du jeden Morgen um 4:30?
1: Ja, 4:30 stehe ich auf, trinke eine Tasse Kaffee und dann gehe ich mit ihr los. Und das jeden Morgen.
0: Ja, wow. Also, die hat ein Hundeleben, würde ich sagen.
1: Ja.
0: Manche stehen mit Kindern früh auf und du halt
1: ja,
0: mit deinem Hund.
1: Ich hatte auch zwei. Also, hab zwei und wo die noch klein waren, da war das auch immer. 6 Uhr, ziehen seine Augen, Augen geht hoch. Papa, bist schon wach? Ich, Wochenende.
0: Ja, ja, kenne ich sehr gut von zu Hause. Ja, Mama, ich will jetzt aufstehen. Es ist gar nicht mehr Nacht.
1: Mhm. Ja.
0: Henne, dann mach dir auf jeden Fall noch ein schönes Wochenende.
1: Das mache ich. Lea, einen schönen Tag dir, ne?
0: Danke dir auch. Ciao.
1: Danke.

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0: Und You Not Us drehen jetzt schon mal so ein bisschen das Wochenendfeeling auf um 7.42 Uhr. Mit Daddy DJ. Gibt's jetzt.
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0: Rexha, New Religion, spiele ich euch auch gleich.
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2: 5:05. Ich bin Anna Löwer. Schönen guten Morgen. Der neue Tankrabatt steht. Von Oktober an bis Ende des Jahres gibt es 17 Cent pro Liter. Ab dem nächsten Jahr soll dann ein Spritpreisdeckel eingeführt werden. Das kostet laut Bundesregierung rund 2,5 Milliarden Euro. Die Kosten werden mit den Ländern geteilt. Die USA bekommen die dauerhafte Kontrolle über die Sicherheit Grönlands. Eine entsprechende Vereinbarung mit Dänemark hat US-Präsident Trump verkündet. Unter anderem brauchen andere Staaten jetzt die Genehmigung der USA, wenn sie Militärbasen auf der Arktisinsel errichten wollen. Geglückter Rekord in Bremen. Mit knapp 52 Metern ist das längste Fischbrötchen der Welt entstanden. Damit wurde der bisherige Rekord aus Rostock um knapp 10 Meter übertroffen. Belegt wurden dafür 26 XXL-Baguettes mit Matjes. Nach der Vermessung wurde das Brötchen an die Zuschauer verteilt. Machtdemonstration vom FC Bayern in der Fußball-Bundesliga. Der Rekordmeister hat Union Berlin mit 7:0 abgefertigt und ist damit zumindest vorübergehend wieder Tabellenführer.
3: Und noch eine Meldung vom Sport. Unsere Fischtown-Pinguins haben ihr erstes Saisonspiel in der DEL auswärts bei den Krefeld-Pinguinen gewonnen mit 3:1.
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3: Die meiste Zeit ist es heute ziemlich bewölkt. Also die Sonne sehen wir heute eher selten mal. Es kann auch zwischendurch immer mal so ein bisschen Regen geben. Also das sieht an diesem Wochenende dann tatsächlich doch eher ein bisschen nach Herbst aus bei uns. Aber die Temperaturen bleiben noch ein bisschen oben. 21 Grad bekommen wir heute maximal. Aktuell haben wir 15 Grad in Bremen-Asten und 15 auch in Rostrop im Ammerland.
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3: Wir starten mit einer Warnmeldung. Vorsicht auf der A1 Bremen Richtung Osnabrück. Zwischen Hemeling und Asten hat es einen Unfall mit einem LKW gegeben. Fahrt da also bitte ein bisschen vorsichtig. Stau haben wir auf der A1 Bremen Richtung Hamburg. Zwischen Elsdorf und Sittensen. Da ist nur eine Spur frei nach einem Unfall. 2 Kilometer Stau da aktuell. 2 Blitzer schon heute Morgen. Der erste steht in Bremen auf dem Autobahnzubringer Hemeling, statt einwärts in der 70er-Zone. Und nochmal Bremen, B75, Bremen Richtung Delmhorst, in Höhe Hochding, direkt da, wo es hochgeht. Dankeschön an Melli und Sandra. Wenn ihr noch was habt, unsere kostenlose Hotline für eure Blitzer und Verkehrsupdates 0800 10 22 400.
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3: So, und jetzt passt mal auf, wenn sich bei dem, was jetzt hier kommt, irgendwas bei euch regt. Oder hier. Dann habe ich auf jeden Fall gleich genau das Richtige für euch. Wir checken nämlich mal, was so am Wochenende geht. Und ich würde mal sagen, das hier ist der Vibe. Wir checken es in 6 Minuten. Schönen Samstag, ich bin Lea, moin.

0: Zwei Minuten nach acht. Wir machen jetzt mal so einen kleinen Test. Na? Macht das was mit euch? Oder das hier vielleicht? Also, wenn ihr jetzt das starke Bedürfnis danach hattet, das weiter zu rappen oder zumindest sehr verdächtig so mit dem Kopf gewippt habt währenddessen, dann pass mal auf.
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0: Im Aladdin in Bremen ist heute nämlich Oldschool.

0: School Hip Hop Party in der Ü30 Edition heute im Aladdin in Bremen. Außerdem ist an diesem Wochenende Herbstmarkt in Ganakesee. Heute ist da großer Flohmarkt, heute Abend eine fette Party, morgen ist verkaufsoffener Sonntag, also richtig was los in Ganakesee. Und wenn ihr, so wie ich, kleine Foodies seid, dann ab in den Gleispark in Oldenburg morgen. Da gibt's so geile Sachen, und zwar All You Can Eat. Autumn Lover All You Can Eat. Flammkuchen, Kürbissuppe, Zwiebelkuchen und Federweißer dazu. Boah, jetzt habe ich Hunger, ey. Also falls euch gerade auch das Wasser im Mund zusammengelaufen ist, morgen im Gleispark in Oldenburg. Egal, was ihr macht an diesem Wochenende. Have fun und ein schönes Wochenende.
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14 Minuten nach 8, Energy Bremen am Samstag mit der Good News des Morgens. Der Weg zur Tankstelle tut bald nicht mehr ganz so weh. Wir bekommen wieder einen Tankrabatt, das ist gestern Abend noch entschieden worden. 17 Cent pro Liter und das Ganze bis Ende des Jahres. Also ich glaube, wir sind uns alle einig, es ist einfach auch dann noch unfassbar teuer, aber

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7: Richtig frisch. 3 minuten vor halb 9.
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7: Wenn wir heute Morgen mal so aus dem Fenster gucken, dann sieht das schon verdächtig nach Herbst aus, muss man einfach mal zugeben. Also die meiste Zeit ist es heute ziemlich bewölkt. Die Sonne sehen wir heute eher selten mal. Es kann auch zwischendurch immer mal so ein bisschen Regen geben. Aber die Temperaturen bleiben noch so ein bisschen oben. 21 Grad bekommen wir heute nämlich maximal. Aktuell 15 Grad in Bremen-Hamhausen und 15 auch in Sandkrug im Kreis Oldenburg.
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7: Die A1 Bremen Richtung Hamburg ist zwischen Elsdorf und Sitten sind aktuell gesperrt. Da hat es heute Morgen einen Unfall gegeben. 2 Blitzer heute Morgen. Der erste steht in Bremen auf dem Autobahnzubringer Hemelingen, stadteinwärts in der 70er-Zone. Und nochmal Bremen, B75 Bremen Richtung Delmhorst in Höhe Huchting, direkt da, wo es hochgeht. Dankeschön an Melli und Sandra. Wenn ihr noch was habt, unsere WhatsApp-Nummer für eure Blitzer und Verkehrsupdates 0173 680 571. 2. Gute und sichere Fahrt durch euren Samstag. Ich bin Lea und wünsche euch ein schönes Wochenende. Moin!

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0: Ohne meine besten Freundinnen würde ich nicht überleben. Sag ich, wie es ist. Energy Bremen am Samstag, 9:04 haben wir es. Diese Woche war Tag der Frauenfreundschaften. Und ich glaube, an der Stelle sind wir uns alle einig. Also selbst die Männer. Ihr könnt es auch gerne zugeben. Mädelsfreundschaften sind einfach ein anderes Level.
1: Auch zum Zahnarzt zusammengehen würde Spaß machen, wenn wir einfach zusammen als Girls unterwegs sind. Auch dieses Ready-Machen vor irgendwie rausgehen ist auch immer richtig schön, dass es so connecten-mäßig, also wirklich kleine Momente sind bei uns auch sehr wichtig.
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0: So, Harry Styles hat hier mit American Girls schon so ein bisschen vorgelegt. Und jetzt ist es an der Zeit für den Wachmacher des Morgens. Energy Bremen am Samstag, 8:45 haben wir's. Das ist so ein Song, wenn ich morgens irgendwie nicht gut wach werde, dann mache ich den an und gröle so richtig laut mit. Müsst ihr mal versuchen? Am besten jetzt direkt.
1: The Killers mit Mr. Brightside gibt's jetzt in voller Länge. Schönes Wochenende, moin!

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8: 5 vor 9. Ich bin Anna Löwer. Schönen guten Morgen. Bis Jahresende gibt es 17 Cent pro Liter Tankrabatt. Darauf haben sich Bund und Länder jetzt geeinigt. Der Rabatt gilt ab Oktober. Zum Jahreswechsel soll er dann durch einen Spritpreisdeckel abgelöst werden. Kosten soll die Entlastung insgesamt rund 2,5 Milliarden Euro. Bund und Länder teilen sich die Kosten. Wegen des kostspieligen Mautdebakels um Ex-Verkehrsminister Scheuer fordert der Steuerzahlerbund einen neuen Straftatbestand, Haushaltsuntreue. Präsident Holznagel sagte dem RND, der Gesetzgeber muss klare Regeln für politische Verantwortung schaffen. Lange hat US-Präsident Trump Ansprüche auf Grönland angemeldet. Jetzt gibt es eine Einigung mit Dänemark. Die USA bekommen die dauerhafte Kontrolle über die Sicherheit der Arktisinsel, teilte Trump mit. Unter anderem soll die Militärpräsenz weiter ausgebaut werden. Die Bremer SPD stellt sich für die Bürgerschaftswahl im kommenden Frühjahr auf. Auf einem außerordentlichen Landesparteitag soll heute Bürgermeister Andreas Bovenschulte zum Spitzenkandidaten gewählt werden. Bovenschulte ist seit 2019 Bremer Bürgermeister.
9: Und noch eine Meldung vom Sport. Unsere Fishtown Pinguins haben ihr erstes Saisonspiel in der DEL auswärts bei den Krefeld Pinguinen gewonnen mit 3:1.
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9: Das sieht, müssen wir jetzt mal ehrlich sagen, sollen wir heute Morgen rausgucken, schon ziemlich doll nach Herbst aus. Also es ist heute die meiste Zeit ziemlich bewölkt. Die Sonne sehen wir heute wirklich eher selten mal. Es kann auch immer mal zwischendurch ein bisschen Regen geben. Aber Temperaturen, die bleiben echt noch ein bisschen oben. 21 Grad bekommen wir heute. Aktuell 15 Grad in Bremen-Osterholz und 15 sind es auch in Jeddelo im Ammerland.
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9: Die A1 Bremen Richtung Hamburg ist zwischen Elsdorf und Sittensen aktuell gesperrt. Da hat es heute Morgen einen Unfall gegeben. Geblitzt wird zweimal heute Morgen. Der erste steht in Bremen auf dem Autobahnzubringer Hemelingen, stadteinwärts in der 70er-Zone. Und nochmal Bremen, B75 Bremen Richtung Delmhorst, Höhe Huchting, direkt da, wo es hochgeht. Danke an Melli und Sandra. Wenn ihr noch was habt, unsere kostenlose Hotline für eure Blitzer und Verkehrsupdates 0800 10 22 400.
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9: Also wenn er hier um die Ecke kommt, dann steht fest, dass wir gleich eine kleine Party an eurem Frühstückstisch feiern. Ascha ist gleich mit dabei und wir machen eine 2000er Party draus. Timbaland und One Republic auch gleich mit dabei. Wir starten aber mit Shakira und Burna Boy. Schönes Wochenende. Ich bin Lea, moin.

So, jetzt muss das Rührei kurz mal auf dem Herd warten. Energy Bremen am Samstag 8:55 haben wir's. Hier will jemand eine Party mit euch feiern. Ascha. Tanzfläche immer voll. Wir haben hier ja gar keine Tanzfläche, ne? Machen wir eben eure Küche, das Bad oder euer Auto zur Tanzfläche. Also dreht jetzt ein bisschen auf. Ascha mit Yeah gibt's jetzt. Ich bin Lea und wünsche euch einen schönen Samstag.

14 Minuten nach 9 haben wir es, Energy Bremen am Samstag. Also eigentlich sind Hunde im Freibad ja nicht so gerne gesehen und schon gar nicht im Becken. Aber heute ist das mal ganz anders. Richtig coole Sache. Im Freibad in Achim ist nämlich heute Hundebadetag. Heute Nachmittag dürfen da nur Hunde ins Becken. Ziemlich cool. Die haben da auch extra Chlor rausgemacht, damit das alles schön safe ist für die Hundis. Alle Infos dazu, was ihr da mitbringen müsst, gibt's online. 12 Uhr geht's los. Hundebadetag im Achim.

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8: 3 Minuten vor 9:30.
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8: Aktuell 16 Grad in der Bremer Neustadt und 16 haben wir auch in Burhafe in der Wesermarsch. 21 Grad bekommen wir heute noch maximal. Und wenn wir mal rausgucken, dann sieht das schon verdächtig doll nach Herbstwetter aus bei uns. Also die meiste Zeit ist es heute ziemlich dicht bewölkt. Die Sonne sehen wir heute nicht so wirklich, also wirklich nur sehr, sehr selten. Es kann zwischendurch auch immer mal einen kurzen Schauer geben.
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8: Die A1 Bremen Richtung Hamburg ist zwischen Elsdorf und Sittensen aktuell gesperrt. Da hat es heute Morgen einen Unfall gegeben. Und auf der A1 Osnabrück Richtung Bremen in Höhe Asten geht es jetzt auch langsam los. 2 Kilometer Stop and Go vor der Baustelle auf der Weserbrücke. 2 Blitzer heute Morgen in Bremen auf dem Autobahnzubringer Hemeling statt einwärts in der 70er-Zone. Und nochmal Bremen, B75 Bremen Richtung Delmhorst in Höhe Huchting, direkt da, wo es hochgeht. Dankeschön an Melli und Sandra. Wenn ihr noch was habt, unsere WhatsApp-Nummer für eure Blitzer und Verkehrsupdates 0173 680 5712. Gute und sichere Fahrt. Und David Puentes spricht uns allen so ein bisschen aus der Seele. Ein bisschen Golden Summer könnten wir noch gebrauchen, oder? Aber gibt's ja auch im September noch oft, ne? Hoffnung auf so ein bisschen Spätsommer ist noch nicht vorbei. Golden Summer, David Puentes zusammen mit Loy gibt's jetzt erstmal in eurer Playlist. Schönen Samstag. Ich bin Lea. Moin.

0: ihrer Miley Cyrus noch eben auf ihrem Wrecking Ball zu Ende schwingen. So, wie viel Kaffee wird jedes Jahr im Melitta-Werk in Bremen produziert? Oder wie lange dauert es wohl, die Weser entlang von Bremen bis nach Bremerhaven zu schwimmen? 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
0: Und noch eine schnelle Warnmeldung von den Straßen hinterher. Vorsicht auf der A28 Oldenburg Richtung Bremen. Zwischen dem Dreieck Oldenburg-West und Harentor hat es einen Unfall gegeben. Das Ganze ist noch ungesichert. Da sind Personen auf der Straße und da liegen auch Gegenstände. Fahrt da also bitte vorsichtig.

Energy Bremen am Samstag. Viertel vor neun haben wir's. Kennt ihr noch diesen Song hier? Ja, ich gebe zu, ist schon ein Tag älter. Ring My Bell von Anita Ward von 1979. Gibt's jetzt wieder, das Ganze aber in ein bisschen fresher, mit ein bisschen mehr Beat.

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9: Ich weiß doch genau, dass hier gleich wieder ein paar kleine Rapper rauskommen.

0: Sterbestunde. Und Calvin Harris mit Satisfy spiele ich euch auch gleich nach 10.
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2: 5 vor 10. Ich bin Anna Löwer. Schönen guten Tag. Kurz vor den Wahlen in Mecklenburg-Vorpommern und Berlin hat die Bundesregierung einen neuen Tankrabatt angekündigt. Der soll dafür sorgen, dass die Spritpreise von Oktober bis Jahresende um 17 Cent pro Liter runtergehen. Spätestens zum Jahreswechsel soll ein Preisdeckel eingeführt werden. Auch Google meldet einen Sicherheitsvorfall mit seinem KI-Modell. Gemini hat mehrere Websites gehackt, teilte der Tech-Gigant mit. OpenAI und Anthropic hatten ähnliche Vorfälle gemeldet. Experten vermuten dahinter auch eine PR-Strategie, um potenzielle Investoren zu beeindrucken. O-Zapft ist, heißt es heute wieder in München. Punkt 12 wird die diesjährige Wiesn eröffnet mit dem traditionellen Fassanstich von Münchens neuem Oberbürgermeister Krause. Die Bierpreise sind erneut gestiegen. Eine Maß Bier kostet dieses Jahr zwischen 15 und 16 Euro. Geglückter Rekord in Bremen. Mit knapp 52 Metern ist das längste Fischbrötchen der Welt entstanden. Damit wurde der bisherige Rekord aus Rostock um knapp 10 Meter übertroffen. Belegt wurden dafür 26 XXL Baguettes mit Matjes. Nach der Vermessung wurde das Brötchen an die Zuschauer verteilt.
3: Und noch eine Meldung vom Sport. Unsere Fischtown-Pinguins haben ihr erstes Saisonspiel in der DEL auswärts bei den Krefeld-Pinguinen gewonnen mit 3:1.
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3: Also die meiste Zeit ist es heute eher grau und bewölkt. Die Sonne sehen wir heute nicht so wirklich, also wirklich nur sehr, sehr selten. Und es kann zwischendurch auch mal so ein bisschen regnen, also so ein paar kleine Schauer. Das sieht nach Herbst aus, sind wir mal ehrlich. Allerdings die Temperaturen sind noch relativ weit oben. 21 Grad bekommen wir heute maximal. Aktuell 16 Grad in Bremen-Mahndorf und 16 auch in Otterndorf im Kreis Cuxhaven.
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3: Mit zwei Warnmeldungen. Vorsicht auf der A28 Oldenburg Richtung Bremen. Zwischen dem Dreieck Oldenburg West und Harentor ist eine ungesicherte Unfallstelle und da sind auch Personen auf der Fahrbahn. Und A29 Oldenburg Richtung Ahlhorner Heide. Zwischen Wadenburg und Großen Kneten liegen Gegenstände. Stau haben wir auf der A1 Bremen Richtung Hamburg. Die ist zwischen Elsdorf und Sittensen gesperrt. Da hat es heute Morgen einen Unfall gegeben. Und auch auf der A1 Osnabrück Richtung Bremen in Höhe Asten geht es jetzt langsam los. 2 Kilometer Stop and Go vor der Baustelle auf der Weserbrücke. Blitzer, 2 Stück heute Morgen. Der erste steht in Bremen auf dem Autobahnzubringer Hemelingen statt einwärts in der 70er-Zone. Und nochmal Bremen, B75 Bremen Richtung Delmhorst in Höhe Hochding. Direkt da, wo es hochgeht. Dankeschön an Melli und Sandra. Wenn ihr noch was habt, unsere kostenlose Hotline für eure Blitzer und Verkehrsupdates 0800 10 22 400.
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3: Ich bin ja beim Thema Fußball eher raus. Da bin ich mit euch ja auch immer ganz ehrlich. Aber ich weiß immer ganz genau, wer der Gegner ist, wenn Werder Bremen ein Heimspiel hat. Die Gegner von Werder schlafen nämlich meistens im Hotel hier direkt bei Energy Bremen gegenüber. Und die haben dann halt auch ihre Teambusse hier immer stehen. Und so habe ich heute Morgen gesehen, es ist Augsburg. Heute 15:30 im Weserstadion. Ich bin Lea, schönes Wochenende.

0: 3 Minuten nach 10 haben wir es. Wir machen jetzt mal so einen kleinen Test. Na, regt sich da was bei euch? Oder hier vielleicht? Wenn ihr jetzt das starke Bedürfnis danach hattet, das weiter zu rappen oder zumindest euer Kopf verdächtig so ein bisschen gewippt hat, dann pass mal auf.
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0: Im Aladdin in Bremen ist heute Oldschool Hip Hop Party. Da kommen sie doch alle raus, die kleinen Rapper. Oldschool Hip Hop Party in der Ü30 Edition, heute im Aladdin in Bremen. Außerdem ist an diesem Wochenende Herbstmarkt in Ganderkesee. Heute ist da Flohmarkt. Heute Abend ist eine große Party. Morgen ist verkaufsoffener Sonntag. Also richtig was los an diesem Wochenende in Ganderkesee. Und wenn ihr so ein bisschen kleine Foodies seid, so wie ich, dann ab in den Gleispark in Oldenburg morgen. Da gibt's so geile Sachen. Und zwar All You Can Eat. Autumn Lover All You Can Eat. Flammkuchen. Kürbissuppe. Zwiebelkuchen und auch noch Federweißer dazu. Boah, jetzt habe ich auch richtig Hunger hier. Also, falls euch gerade auch das Wasser im Mund zusammengelaufen ist, morgen im Gleispark in Oldenburg. Egal, was ihr macht am Wochenende. Have fun und ein schönes Wochenende.
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0: Und ein kleiner Vorgeschmack auf die Oldschool-Hip-Hop-Party gibt's jetzt. 50 Cent mit Candy Shop.

Nico Santos bei Energy Bremen um 14 Minuten nach 10 und der kommt mal wieder nach Bremen, der verlorene Sohn. Er hat neue Shows angekündigt für Sommer 2027 und kommt in dem Zuge auch nach Bremen am 23. Juli 2027 auf die Seebühne in Bremen. Tickets dafür gibt es ab Dienstag. Und ich sag mal so, die Seebühne ist jetzt nicht besonders groß. Also das ist richtig, richtig schön, aber nicht besonders viele Plätze. Also ihr müsst wahrscheinlich fix sein, wenn ihr da dabei sein wollt. Nico Santos, endlich mal wieder in seiner Heimat. Er kommt ja aus Bremen, aber ich finde, er lässt sich generell viel zu selten hier blicken, der Gute. Aber Juli 2027, endlich mal wieder. 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
10: 5:30.
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10: Aktuell 17 Grad in Bremen-Walle und 17 auch in Oldenburg-Donnerschwee. 21 Grad bekommen wir heute. Ansonsten den ganzen Tag über eher grau, ziemlich bewölkt die meiste Zeit. Die Sonne versteckt sich ein bisschen und es kann auch zwischendurch mal ein bisschen Regen geben. Also insgesamt geht das schon sehr doll in Richtung Herbstwetter an diesem Wochenende.
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10: Die A1 Bremen Richtung Hamburg ist zwischen Elsdorf und Sittensen immer noch gesperrt. Da hat es heute Morgen Unfall gegeben. Und A1 Osnabrück Richtung Bremen Höhe Asten. 2 Kilometer Stop and Go vor der Baustelle auf der Weserbrücke. 2 Blitzer. Der erste steht in Bremen auf dem Autobahnzubringer Hemelingen stadteinwärts in der 70er-Zone. Und nochmal Bremen B75 Bremen Richtung Delmhorst in Höhe Huchting. Direkt da, wo es hochgeht. Dankeschön an Melli und Sandra. Wenn ihr noch was habt, unsere WhatsApp-Nummer für euch. Eure Blitzer und Verkehrsupdates 0173 680 5712. Gute und sichere Fahrt durch euren Samstag. Ich bin Lea und wünsche euch ein schönes Wochenende.
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0: Ohne meine besten Freundinnen würde ich nicht überleben. Sag ich ganz ehrlich, wie es ist. Energy Bremen am Samstag, 11:03. Diese Woche war Tag der Frauenfreundschaften. Und ich glaube, wir sind uns wirklich alle einig. Selbst die Männer. Ihr müsst es auch zugeben. Mädelsfreundschaften sind einfach ein anderes Level.
1: Auch zum Zahnarzt zusammengehen würde Spaß machen, wenn wir einfach zusammen als Girls unterwegs sind. Auch dieses Ready-Machen vor irgendwie rausgehen ist auch immer richtig schön, dass es so connecten-mäßig. Also wirklich die kleinen Momente sind bei uns auch sehr wichtig.
2: Ja, ich finde, man ist auch so emotional closer, würde ich jetzt sagen, als Jungs. Also ich weiß es nicht, aber es fühlt sich auf jeden Fall so an.
3: Das Vertrauen und die Verlässlichkeit. Meine beste Freundin und ich sind seit 52 Jahren befreundet. Und das selbst, obwohl Moni über 20 Jahre in Amerika gelebt hat, sind wir immer noch befreundet. Und das ist Freundschaft.
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finde dieses Wort so gemein. Promiscuous. Da stolpert man so schnell drüber, bin ich auch schon bestimmt 100 Mal. Aber heute klappt es mir ganz gut. Promiscuous. Ha! Nelly Furtado mit dem bösen Song Promiscuous. Promiscuous. Gibt's jetzt. Schönen Samstag. Moin.

Gleich 10 vor 11, kurz der Energy-Verkehr mit zwei Warnmeldungen. Vorsicht auf der A28 Bremen Richtung Oldenburg zwischen Haßport und Adelheide. Vorsicht, da liegt eine Leiter. Und auf der B75 zwischen Stickgras und dem Delmenhorster Dreieck in beiden Richtungen. Vorsicht, da sind Rehe auf der Fahrbahn.

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6: Gleich mit den beiden hier.
7: Nicki Minaj.
6: Justin Bieber und Nicki Minaj mit Beauty and the Beat spiele ich euch gleich. Außerdem Katy Perry auch gleich mit dabei mit Watch It Burn.
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9: 5:11. Ich bin Anna Löwer. Schönen guten Tag. In Deutschland kommt ein neuer Tankrabatt. Später soll eine Obergrenze für die Preise von Benzin und Diesel eingeführt werden. Das hat die Bundesregierung kurz vor den Wahlen in Berlin und Mecklenburg-Vorpommern angekündigt. Der Tankrabatt soll die Preise ab Oktober um 17 Cent pro Liter drücken. Wegen des kostspieligen Mautdebakels um Ex-Verkehrsminister Scheuer fordert der Steuerzahlerbund einen neuen Straftatbestand, Haushaltsuntreue. Präsident Holznagel sagte dem RND, der Gesetzgeber muss klare Regeln für politische Verantwortung schaffen. Auch Google meldet einen Sicherheitsvorfall mit seinem KI-Modell. Gemini hat mehrere Websites gehackt, teilte der Tech-Gigant mit. OpenAI und Anthropic hatten ähnliche Vorfälle gemeldet. Experten vermuten dahinter auch eine PR-Strategie, um potenzielle Investoren zu beeindrucken. Die Bremer SPD stellt sich für die Bürgerschaftswahl im kommenden Frühjahr auf. Auf einem außerordentlichen Landesparteitag soll heute Bürgermeister Andreas Bovenschulte zum Spitzenkandidaten gewählt werden. Bovenschulte ist seit 2019 Bremer Bürgermeister.
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6: Das sieht jetzt langsam aber sicher tatsächlich echt ein bisschen nach Herbstwetter aus bei uns. Heute ist es die meiste Zeit ziemlich grau und bewölkt. Die Sonne versteckt sich heute den ganzen Tag irgendwie ein bisschen. Die sehen wir nur sehr, sehr selten. Und unser Regenradar zeigt auch zwischendurch immer mal einen kleinen Regenschauer an. Temperaturen bleiben aber irgendwie noch ein bisschen oben. 21 Grad heute, also kalt auf jeden Fall nicht. Aktuell 16 Grad in Bremerndorf und 16 auch in Otterndorf im Kreis Cuxhaven.
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6: Mit zwei Warnmeldungen. Vorsicht auf der A28 Bremen Richtung Oldenburg. Zwischen Delmenhorst-Hasport und Delmenhorst-Adelheide liegt eine Leiter. Und B75 zwischen Delmenhorst-Stickgras und dem Delmenhorster Dreieck. In beiden Richtungen Vorsicht, da sind Rehe auf der Fahrbahn. Stau auf der A1 Osnabrück Richtung Bremen. Ab Brinkum 2 Kilometer Stau vor der Baustelle auf der Weserbrücke. Und auch in der Gegenrichtung geht es langsam los. A1 Bremen Richtung Osnabrück. 2 Blitzer heute Morgen. Der erste steht in Bremen auf dem Autobahnzubringer Hemeling. Stadteinwärts in der 70er-Zone. Und nochmal Bremen. B75 Bremen Richtung Delmhorst in Höhe Huchting. Direkt da, wo es hochgeht. Dankeschön an Melli und Sandra. Wenn ihr noch was habt, unsere kostenlose Hotline für eure Blitzer und Verkehrsupdates 0800 10 22 400.
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6: Ich wünsche euch ein wunderschönes Wochenende. Ich bin Lea, moin.

Minuten nach 11, Energy Bremen am Samstag. Also eigentlich ist es ja so, dass Hunde im Freibad nicht so gerne gesehen sind, also schon gar nicht im Becken. Aber heute ist das anders. Richtig coole Sache. Im Freibad in Achim ist nämlich heute Hundebadetag. Heute Nachmittag dürfen da nur Hunde ins Becken. Also ziemlich cool. Die haben da auch extra Chlor rausgemacht, damit das alles schön safe ist für die Hundis. Alle Infos dazu, was ihr mitbringen müsst, die gibt's online. 12 Uhr gleich geht's da los. Hundebadetag im Freibad in Achim.

12 Minuten nach 11 haben wir es, Energy Bremen am Samstag mit der Good News des Morgens. Der Weg zur Tankstelle tut bald nicht mehr ganz so weh. Wir bekommen wieder einen Tankrabatt. Das ist gestern Abend entschieden worden. 17 Cent pro Liter bis Ende des Jahres. Also wir sind uns alle einig, es ist einfach auch dann noch unfassbar teuer. Aber es ist etwas, ne? Es ist was Kleines, aber es ist etwas.

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6: 3 Minuten vor 11:30.
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6: Aktuell 17 Grad in Bremen-Arsten und 17 sind es auch in Oldenburg-Ebersten. 21 Grad bekommen wir heute maximal. Viele, viele Wolken den ganzen Tag über. Also die Sonne sehen wir nicht so wirklich. Zwischendurch auch immer mal so ein bisschen Regen. Also kann man jetzt drum rumreden, wie man will. Aber das sieht heute zumindest schon ein bisschen nach Herbst aus.
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6: Mit 2 Warnmeldungen. Vorsicht auf der A28 Bremen Richtung Oldenburg. Zwischen Delmenhorst-Haßport und Adelheide liegt eine Leiter. Und auf der B75 zwischen Stickgras und dem Delmenhorster Dreieck in beiden Richtungen. Vorsicht, da sind Rehe auf der Fahrbahn. Auf der A1 Osnabrück Richtung Bremen haben wir 2 Kilometer Stau ab Brinkum vor der Baustelle auf der Weserbrücke. Und auch in der Gegenrichtung ist es voll. Bremen Richtung Osnabrück ab Hemeling 2 Kilometer Stop and Go. 2 Blitzer, der erste steht in Bremen auf dem Autobahnzubringer. So, nochmal, ich fange immer von vorne an. Bremen, Autobahnzubringer Hemeling, stadteinwärts in der 70er-Zone. Und nochmal Bremen, B75 Bremen Richtung Delmenhorst in Höhe Hochding, direkt da, wo es hochgeht. Dankeschön an Melli und Sandra. Wenn ihr noch was habt, unsere WhatsApp-Nummer für eure Blitzer und Verkehrsupdates 0173 680 5712. Gute und sichere Fahrt durch euer Wochenende jetzt mit Martin Garrix und Ed Sheeran. Repeat it. Ich bin Lea und wünsche euch ein schönes Wochenende. Moin!

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9: 5 vor 12. Ich bin Anna Löwer. Schönen guten Tag. Kurz vor den Wahlen in Mecklenburg-Vorpommern und Berlin hat die Bundesregierung einen neuen Tankrabatt angekündigt. Der soll dafür sorgen, dass die Spritpreise von Oktober bis Jahresende um 17 Cent pro Liter runtergehen. Spätestens zum Jahreswechsel soll ein Preisdeckel eingeführt werden. Der Streit um Grönland scheint erstmal beendet zu sein. Die USA, Mutterland Dänemark und die autonome Insel selbst melden einen Durchbruch bei ihren Verhandlungen. Die USA sollen weitreichende Rechte auf der größten Insel der Welt bekommen, um Russland oder China davon fernzuhalten. Wegen des kostspieligen Mautdebakels um Ex-Verkehrsminister Scheuer fordert der Steuerzahlerbund einen neuen Straftatbestand, Haushaltsuntreue. Präsident Holznagel sagte dem RND, der Gesetzgeber muss klare Regeln für politische Verantwortung schaffen. Geglückter Rekord in Bremen. Mit knapp 52 Metern ist das längste Fischbrötchen der Welt entstanden. Damit wurde der bisherige Rekord aus Rostock um knapp 10 Meter übertroffen. Belegt wurden dafür 26 XXL Baguettes mit Matjes. Nach der Vermessung wurde das Brötchen an die Zuschauer verteilt.
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11: Die meiste Zeit ist es heute ziemlich bewölkt. Die Sonne sehen wir eher selten heute und zwischendurch kann es auch immer mal ein bisschen Regen geben. 21 Grad noch maximal heute drin. Aktuell 17 Grad in Bremen-Seebalsbrück und 17 auch in Bad Zwischenahn im Ammerland.
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11: Mit drei Warnmeldungen. Vorsicht auf der A28 Bremen Richtung Oldenburg. Zwischen Haßport und Delmhorst-Adelheide liegt eine Leiter. Dann in der Gegenrichtung A28 Oldenburg Richtung Bremen. Zwischen dem Delmhorster Dreieck und Großmackenstedt liegen Spanngurte. Und B75 zwischen Delmhorst-Stickgras und dem Delmhorster Dreieck in beiden Richtungen immer noch Rehe auf der Fahrbahn. Dann ist es voll auf der A1 Osnabrück Richtung Bremen. Ab Brinkum 2 Kilometer Stau vor der Baustelle auf der Weserbrücke. Und auch in der Gegenrichtung ist es voll. Bremen Richtung Osnabrück ab Hemeling 2 Kilometer Stop and Go. Geblitzt wird zweimal in Bremen auf dem Autobahnzubringer Hemeling, stadteinwärts in der 70er-Zone und nochmal Bremen B75 Bremen Richtung Delmhorst. Höhe Huchting, direkt da, wo es hochgeht. Dankeschön an Melli und Sandra. Wenn ihr noch was habt, unsere kostenlose Hotline für eure Blitzer und Verkehrsupdates 0800 10 22 400.

Hot 30 mit mir, Selina. Hi, schön, dass ihr wieder am Start seid diese Woche. Ich habe natürlich wieder die 30 Top-Hits aller Energy-Stationen in ganz Europa für euch. Hat sich wieder ein bisschen was getan. Alex Warren mit Ordinary hat sich weiter hochgekämpft. Dafür ist jetzt 5 Plätze runtergerutscht. Bruno Mars auf unserem Platz 30. Bei dem ist aktuell relativ still auf Social Media. Ist halt noch auf seiner The Romantic Tour unterwegs. Deswegen diese Woche 3 Fun Facts für euch über Bruno. Nummer 1, in der Kürze liegt die Würze. Der Mann ist 1,65 groß, also ein Short King. Zweitens, er war mit 15 in seine Lehrerin verliebt, die doppelt so alt war wie er und hat einen Liebesbrief geschrieben mit dem Ring seiner Mutter darin. Die Lehrerin hat es der Mutter dann erzählt und ihr den Ring natürlich zurückgegeben. Was ein Romantiker, deswegen wahrscheinlich auch die Romantic Tour. Und Fun Fact Nummer 3, er hatte mal einen Job als DJ, weil er finanziell verzweifelt war. Und weil er nichts vom DJen wusste, wurde er auch direkt nach seinem ersten Gig gefeuert. Er war einfach zu schlecht. Finde ich schon wieder geil. Naja, mit dem Singen klappt es auf jeden Fall ein bisschen besser auf unserem Platz 30 diese Woche. Bruno

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1: Hey, hey, schön, dass ihr mit am Start seid in eurem Wochenende hier bei Energy. Wir haben immer die besten neuen Hits für euch. Ich bin's, Selina, und hab diese Woche auch was von Malik Harris dabei. Ihr müsst wissen, alles, was der Mann braucht, ist seine Kaffeemaschine und Schallplatten. Jeden Sonntag macht er den Coffee Sunday. Da lässt er sich ein fancy Espresso, Latte Macchiato oder Cappuccino raus, legt alte Songs, meistens aus den 2000ern, auf und singt dazu. Zum Beispiel zu Justin Timberlake hatten wir jetzt vor kurzem What Goes Around Comes Around. Insgesamt liebt Malik Nostalgie, fließt auch in seinen neuen Song ein. Um was es genau geht, sagt euch aber selbst.
2: Ich träume mich so in meine Kindheit und Jugend zurück. Ich kann mir vorstellen, dass es an zwei Dingen liegt. Zum einen an der Art und Weise, wie ich mich selber verändert habe, verglichen mit dem Kind, das ich mal war. Also dieses Unbekümmerte und diese Leichtigkeit, die ich so ein bisschen, bei der es mir ein bisschen schwerfällt, die wiederzufinden. Und gleichzeitig aber auch, wie sich die Welt um uns herum so verändert in der letzten Zeit. Und um all diese Dinge geht es eben in Easy, weil ich mich versuche, mit dem Song so ein bisschen in meine Kindheit zurückzuträumen, in diese einfachere, in diese Easy-Zeit.
1: Ich glaube, dieses Unbeschwerte und dieses

manchmal entscheidet ein Land auch einfach fast ein Jahr später. So, das ist unser Song. Bei den Energy Euro Hot 30 schaue ich mir ja die 30 größten Top-Hits aller Energy-Stationen in ganz Europa an. Und da habe ich gesehen, dass in Energy Norwegen vor allem ein Song gerade voll durch die Decke geht. Und zwar von unserer Leonie, Don't Worry. Ist von einem guten Jahr rausgekommen, läuft aber aktuell ganz, ganz krass im Radio. Leonie hat sich insgesamt ganz gut vernetzt im Norden. Im Mai hat sie ja eine Nummer mit Marcus und Martinez rausgebracht. Die zwei sind ja beim ESC 2024 für Schweden angetreten und seitdem absolute Popstars in Norwegen. Und Leonie war auch schon öfter für Songwriting-Sessions in Norwegen und Schweden. Also vielleicht hat sie sich da einfach Stück für Stück eingebürgert. Auf jeden Fall hat Norwegen jetzt entschieden, Don't Worry braucht man nochmal in den Energy Euro Hot 30. Auf unserem Platz 27 zum allerersten Mal nach knapp einem Jahr wieder mit dabei. Leonie mit Don't Worry. So

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1: Happy Weekend, ihr Lieben. Schön, dass ihr mit am Start seid hier bei Energy. Wir haben immer die besten neuen Hits für euch. Und dafür machen wir uns jetzt alle mal nackt.
2: Brother,
1: Also seelisch, bitte lasst eure Hosen an. Wer von euch Tagebuch schreibt, weiß nämlich, dass was da drinnen steht, ist für niemanden gedacht, außer für sich selbst. Es gibt aber auch andere, die nehmen ihre geheimen Seiten und packen sie in einen Song. Den gibt's jetzt vom 22-jährigen Briten Connor Skinner. Der mag es lieber, die Wahrheit zu erzählen, als perfekte Geschichten. Deswegen geht's in der neuen Nummer um den Moment, in dem Liebe anfängt, weh zu tun. Niemand hat den Mut, loszulassen. Aber wenn man jemanden wirklich liebt, dann lässt man ihn manchmal besser gehen. Also eine Liebesstory ohne Happy End. Wenn euch der Connor taugt, dann Good News. Anfang 2027 geht er zum ersten Mal als Headliner auf Tour und kommt für mehrere Konzerte nach Deutschland. Jetzt hören wir aber erstmal rein. Connor Skinner mit seinem brandneuen Song Let Me Go.
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8: Energy Bremen Wetter. Grau und ziemlich dicht bewölkt ist es gerade und immer mal wieder regnet es auch ein bisschen. Bis zum Abend bleibt das meist so und in Delmenhorst werden es maximal 21 Grad. Morgen gibt es dann Sonne und Wolken im Mix. Später kommt wieder Regen dazu bei 18 bis 21 Grad.
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8: Auf der A28 Bremen Richtung Oldenburg. Achtung, zwischen Delmenhorst-Hasport und Delmenhorst-Adelheide liegt eine Leiter auf der Autobahn. Auf der B75 Delmenhorst-Oldenburger Straße in beiden Richtungen zwischen Delmenhorst-Stickgras und dem Delmenhorster Dreieck sind Rehe auf der Straße.
9: Seid mal ehrlich, wie cool seid ihr wirklich? Also cool genug, dass eure zukünftigen Kids euch das auch glauben würden? Ich habe auf jeden Fall den Beweis hier bei den Energy Euro Hot 30. Aber nicht für mich, ich habe schon eingesehen, ich bin cringe und das ist okay. Aber Alex Warren kann da sehr gut mithalten. So klingt der Beweis.
10: Hey Kids, it's your dad. It's the last day of tour and I don't know if I'll ever be able to do this again. So I want to show you something.
9: Das Video hat er extra für seine zukünftigen Kids gemacht, damit die irgendwann wissen, Papa war mal cool. Und fairerweise, wenn dir eine komplette Arena zujubelt, hast du die Diskussion wahrscheinlich gewonnen. Seine erste große Arena

Start seid bei den Energy Euro Hot 30 mit Moi, Selina. Hi, ich freue mich. Und auf Platz 18 hat sich diese Woche stabil gehalten Somber. Aktuell immer noch auf seiner Nordamerika-Tour. Für nächstes Jahr schon seine Worlds-Tour angekündigt. Also bei dem läuft. Ein Weltstar, bei dem alles mal mit einem gebrochenen Arm angefangen hat. Bevor er nämlich Musiker wurde, ist er oft Skateboard gefahren, hat dann aber aufgehört, weil er sich so oft den Arm gebrochen hat, sodass er dann nicht mehr richtig Gitarre spielen konnte. Also Skateboard weg, ab zur Eisdiele. Da hat er als Eisverkäufer sein Geld verdient, um sich dann das Equipment für die Aufnahme seines ersten Songs zu finanzieren. Ich glaube, mittlerweile finanziert sich das Equipment ganz von alleine und durch die Kohle kann er sich, wenn er wahrscheinlich wollen würde, 80 Eiskugeln am Tag leisten. Wobei jetzt für den Herbst, weiß ich ja nicht, vielleicht eher irgendwas Warmes mit Kürbis. Egal, ob gerade beim Kürbissuppe kochen oder mit einem Pumpkin-Spice-Latte am Spazieren oder doch mit einem Eis, Leute, dazu gibt's jetzt für euch unseren Platz 18 Somber mit My

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1: 5:05. Ich bin Anna Löwer. Schönen guten Tag. In Deutschland kommt ein neuer Tankrabatt. Später soll eine Obergrenze für die Preise von Benzin und Diesel eingeführt werden. Das hat die Bundesregierung kurz vor den Wahlen in Berlin und Mecklenburg-Vorpommern angekündigt. Der Tankrabatt soll die Preise ab Oktober um 17 Cent pro Liter drücken. US-Präsident Trump wollte Grönland haben. Nun bekommt er zumindest einen Deal. Die USA, Mutterland Dänemark und die autonome Insel selbst wollen ein Abkommen schließen. Das soll den USA weitreichende Rechte auf der größten Insel der Welt zusichern, um Russland oder China davon fernzuhalten. Auch Google meldet einen Sicherheitsvorfall mit seinem KI-Modell. Gemini hat mehrere Websites gehackt, teilte der Tech-Gigant mit. OpenAI und Anthropic hatten ähnliche Vorfälle gemeldet. Experten vermuten dahinter auch eine PR-Strategie, um potenzielle Investoren zu beeindrucken. In München hat am Mittag das Oktoberfest begonnen, mit dem traditionellen Fassanstich. Zum größten Volksfest der Welt werden in den nächsten gut zwei Wochen wieder Millionen Besucher aus aller Welt erwartet. Für die Sicherheit sind hunderte Polizisten im Einsatz.
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2: Grau und ziemlich dicht bewölkt ist es gerade und immer mal wieder regnet es auch ein bisschen. Bis zum Abend bleibt das meist so und in Delmenhorst werden es maximal 21 Grad. Morgen gibt es dann Sonne und Wolken im Mix. Später kommt wieder Regen dazu bei 18 bis 21 Grad.
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2: Auf der A28 Bremen Richtung Oldenburg, Achtung, zwischen Delmenhorst-Haßport und Delmenhorst-Adelheide liegt eine Leiter auf der Autobahn. Und auf der B75 Delmenhorst-Oldenburger Straße gibt es in beiden Richtungen zwischen Delmenhorst-Stickgras und dem Delmenhorster Dreieck Rehe auf der Fahrbahn.
3: Vom Tellerwäscher zum Millionär auf unseren Platz 15 bei den Energy Euro Hot 30. Halbzeit bei den 30 größten Top-Hits aller Energy-Stationen in ganz Europa. Ich bin Selina Hype. Schön, dass ihr mit am Start seid. Jetzt habe ich Star-DJ Ugel für euch. Der hat damals mit 17 die Schule abgebrochen und ist ausgezogen. Er meinte nämlich, es ist nichts für ihn, morgens aufzustehen, in die Schule zu gehen, Hausaufgaben zu machen und am nächsten Tag einfach wieder das Gleiche. Hat er keinen Bock drauf, er wollte aus dem System ausbrechen. Stattdessen ist er dann mit einem gefakten Ausweis in einen Club in Marseille, hat einen DJ gesehen und wollte genau das machen. Hat er dann auch angefangen und um sich über Wasser zu halten währenddessen, hat er noch verschiedene Jobs angenommen, wie zum Beispiel Burgerberater. Einfach das Bikini Bottom Life. Er ist von SpongeBob zu Mr. Krabs, vom Burgerberater zum Millionär. Ugel diese Woche zwei Plätze hochgerutscht, verdient auf unserem Platz 15 mit seinem Summer-Hit

Da laufen sie schon, die Top 10 hier bei den Energy Euro Hot 30 mit mir, Selina. Hi, schön, dass ihr mit am Start seid. Und da könnt ihr mir ja direkt mal was beantworten. Ich höre euch zwar nicht, aber egal, ich rede oft genug leider mit mir selbst. Und zwar, wie berühmt muss man eigentlich sein, bis ein Tier nach einem benannt wird? Weil anscheinend ist das die Endstufe im Promi-Dasein. Vor kurzem haben Wissenschaftler einen Käfer nach Taylor Swift benannt, heißt Swiftifilus. Es gibt eine Beyoncé-Wespe, eine Abba-Spinne und auch Jenny hat ihr eigenes Tier. Nach der Blackpink-Sängerin wurde nämlich eine kleine Fischart benannt. Brachygobius Jenny. Schwarz-gelb gestreift, gerade mal 9 mm groß, also wirklich kleiner als euer Fingernagel. Und die Geschichte dahinter ist tatsächlich ziemlich süß. Entdeckt hat den Fisch eine Studentin aus China und Jennys Musik hat sie während ihres Studiums und ihrer Forschung immer wieder motiviert. Ergo, sie hat den Fisch ihr gewidmet. Komplett wild. Bei uns schwimmt Jenny auf jeden Fall diese Woche ein kleines Stück nach unten, 3 Plätze runter, aber immer noch auf unserem Platz 9 der Energy Euro Hot 30, Tame Impala und Jenny mit Dracula. The

0: Neue Ära und neues Album hier bei Energy. Wir haben immer die besten neuen Hits für euch. Da dürfen wir natürlich nicht vergessen, die liebe Miley. Heißt ja jetzt nur noch Miley. Sie hat ja ihren Nachnamen Cyrus abgelegt für ihr neues Album. Bass Persuades, das kam am Freitag raus. Und bevor das rauskam, waren wir auf der Pre-Listening-Session von ihrem 10. Studioalbum. Da haben wir euch mal gefragt, wie ihr das Album so findet.
1: Also ich fand es mega aufregend, weil ich auch noch nie auf so einer Album-Release-Party war. Aber ich fand es mega cool. Ich glaube, vor allem der letzte Track auf dem Album fand ich richtig geil. Ich glaube, es ist der Bonus-Track.
2: Hammer.
3: Mega.
1: Nein, ich finde es wirklich richtig gut.
2: Also es ist ein bisschen wild, aber nice. Aber ich hätte es auch gerne noch lauter gehört. Also ich freue mich auf zu Hause, das laut zu hören.
0: Das Album hat sie, by the way, innerhalb eines Jahres geschrieben und produziert. Es geht viel um Lebensveränderungen, wie zum Beispiel auch ihre Verlobung mit Max Morando Ende 2025 und der Abschied ihrer Patentante Dolly Parton. In einen Song vom Album hören wir jetzt mal rein. Ich denke, es könnte sich auf ihren Verlobten Max beziehen. Dreht laut daheim oder im Auto. Miley mit Let's Get Married.

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6: Grau und ziemlich dicht bewölkt ist es gerade und immer mal wieder regnet es auch ein bisschen. Bis zum Abend bleibt das meist so und in Delmenhorst werden es maximal 21 Grad. Morgen gibt es dann Sonne und Wolken im Mix. Später kommt wieder Regen dazu bei 18 bis 21 Grad.
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6: Auf der B75 Delmenhorst-Oldenburger Straße Vorsicht in beiden Richtungen zwischen Delmenhorst-Stickgras und dem Delmenhorster Dreieck sind Rehe auf der Straße unterwegs.
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Platz 6 habe ich jetzt für euch bei den Energy Euro Hot 30, den 30 größten Top-Hits aller Energy-Stationen in ganz Europa. Und den Platz sichert sich die Girls Group Cat's Eye, aber die klingen irgendwie

von ihrem Song Animal gemacht, aber in der Metal-Version, da haben Cats Eye auch ein Video zu gepostet. In den Kommentaren steht, das ist nicht von Cats Eye der Song Animal, sondern das ist von Animal Cats Eye. Also es klingt auf jeden Fall krass. Ich finde, das ist schon Talent, dass man so schreien kann. Meine Stimme würde abbrechen nach kürzester Zeit. Aber na gut, ich habe jetzt auch die etwas entspanntere Version für euch, also das Original ohne Headbanger. Außer ihr wollt Headbang, macht das. 6 Plätze hochgerutscht jetzt für euch auf unserem Platz 6, Cats Eye mit Animal.

0: jetzt auf YouTube. Die 1 Milliarde. Schön, dass ihr mit am Start wart und seid bei den Energy Euro Hot 30, den 30 größten Top-Hits aller Energy-Stationen in ganz Europa. Ich bin's, Selina Hai, und 2 Stunden sind jetzt schon wieder rum. Wir sind bei Platz 1. Und den sichert sich schon wieder mal Shakira mit Die Die. Da erstmal ein doppeltes herzlichen Glückwunsch, nicht nur für den ersten Platz, sondern auch für ihr Musikvideo zum Song. Das hat nämlich 1 Milliarde Views auf YouTube geknackt und das nicht mal 4 Monate nach Release. Damit gehört es zu den 10 Musikvideos, die diese Marke am schnellsten erreicht haben. Und das Wilde, für Shakira ist es nicht das erste, zweite oder dritte Mal. Es ist ihr 7. Musikvideo mit über 1 Milliarde Views.
1: Damn.
0: Waka Waka ist zum Beispiel dabei, Can't Remember to Forget You oder jetzt eben auch Die Die. Shakira sammelt Milliarden Videos mittlerweile, ungefähr so, wie ich gerne die Nullen auf meinem Konto sammeln würde. Damit ist sie diese Woche auf unserem Platz 1 der Energy Euro Hot 30. Shakira und Burner.

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1: Neue Runde, neues Glück hier bei Energy. Wir haben immer die besten neuen Hits für euch. Ich bin Selina, hi, und habe jetzt eine Nummer von Isaac. Isaac kennt ihr alle vom ESC, am Always on the Run. Genau der. Auf jeden Fall, der hatte auf Social Media gefragt, bei welchen Radiosendern wir seine Songs schon gehört haben. Super viele Kommentare gab es auf dem Post und Energy war natürlich auch dabei. Diese Radiosender hat er sich alle aufgeschrieben und eine Sprachmemo an uns alle geschickt mit der Bitte, dass wir doch seinen neuen Song spielen sollen. Mein Lieber, das sollte doch drin sein. Nicht verzagen, Energy fragen. Isaacs brandneue Nummer habe ich jetzt für euch. Das ist We Have Had It All.

0: 5:05. Ich bin Uwe Schimonek, schönen guten Tag. In Deutschland kommt ein neuer Tankrabatt. Später soll eine Obergrenze für die Preise von Benzin und Diesel eingeführt werden. Das hat die Bundesregierung vor den Wahlen in Berlin und Mecklenburg-Vorpommern angekündigt. Der Tankrabatt soll die Preise ab Oktober um 17 Cent pro Liter drücken. Wegen des kostspieligen Morddebakels um Ex-Verkehrsminister Scheuer fordert der Steuerzahlerbund einen neuen Straftatbestand, Haushaltsuntreue. Präsident Holznagel sagte dem RND, der Gesetzgeber muss klare Regeln für politische Verantwortung schaffen. Das größte Volksfest der Welt läuft. Am Mittag ist in München das Oktoberfest eröffnet worden. Erstmals hat der neue Oberbürgermeister Krause von den Grünen den traditionellen Fassanstich zum Wiesenauftakt übernommen. Das Oktoberfest läuft gut 2 Wochen lang. Studierende in Bremen können sich im kommenden Semester über einen niedrigeren Semesterbeitrag freuen. Der Finanzausschuss hat dafür 1,2 Millionen Euro freigegeben. Der Betrag sinkt dadurch um 18 Euro auf rund 426 Euro. Damit will das Land vor allem den gestiegenen Preis für das Semesterticket ausgleichen.
1: Energy Bremen Wetter. Grau und ziemlich dicht bewölkt ist es gerade und immer mal wieder regnet es auch ein bisschen. Bis zum Abend bleibt das meist so und in Delmenhorst werden es maximal 21 Grad. Morgen gibt es dann Sonne und Wolken im Mix. Später kommt wieder Regen dazu bei 18 bis 21 Grad.
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1: Auf der B75 Delmenhorst-Oldenburger Straße, Vorsicht in beiden Richtungen zwischen Delmenhorst-Stickgras und dem Delmenhorster Dreieck, sind Rehe auf der Straße unterwegs.

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5: Energy Bremen Wetter. Grau und ziemlich dicht bewölkt ist es gerade und immer mal wieder regnet es auch ein bisschen. Bis zum Abend bleibt das meist so und in Delmenhorst werden es maximal 21 Grad. Morgen gibt es dann Sonne und Wolken im Mix. Später kommt wieder Regen dazu bei 18 bis 21 Grad.
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5: Auf der A1 Bremen Richtung Osnabrück bitte aufpassen, zwischen Groß-Ippener und Wildeshausen-Nord liegen Reifenteile auf der Autobahn. Und auf der B75 Delmenhorst-Oldenburger Straße gibt es in beiden Richtungen zwischen Delmenhorst-Stickgras und dem Delmenhorster Dreieck Rehe auf der Straße.
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4: 5:03. Ich bin Uwe Schimonek, schönen guten Tag. Ein Tankrabatt als kurzfristige Maßnahme, später ein Spritpreisdeckel. Das hat die Bundesregierung kurz vor den Wahlen in Berlin und Mecklenburg-Vorpommern angekündigt und damit auf die Rekorde an den Tankstellen reagiert. Kritiker sagen, es kommt mal wieder die Gießkanne zum Einsatz. Es ist nicht nur in Deutschland ein Problem, auch in Großbritannien gibt es immer häufiger Drohnenvorfälle. Im Fokus Militäreinrichtungen. Allein in den letzten 12 Monaten gab es 340 Vorfälle, berichtet die Zeitung Independent. Experten vermuten auch hier, dass Russland dahinter steckt. Die Bremer SPD hat Bürgermeister Bovenschulte offiziell als Spitzenkandidat für die Bürgerschaftswahl nächstes Jahr nominiert. Bei einem Parteitag stimmten 97% der Delegierten dafür. Bovenschulte wird unter anderem gegen CDU-Fraktionschefin Wiebke Winter antreten. Die Wahl steht Ende Mai an. VfB Stuttgart gegen Borussia Dortmund. Das ist heute Abend das Topspiel des Bundesliga-Samstags. Bereits am Nachmittag gibt's die Duelle Frankfurt-Freiburg, Gladbach-Mainz, HSV Köln und Bremen-Augsburg. Eröffnet haben die Bayern den Spieltag mit einem 7:0 gegen Union.
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6: Grau und ziemlich dicht bewölkt ist es gerade und immer mal wieder regnet es auch ein bisschen. Bis zum Abend bleibt das meist so und in Delmenhorst werden es maximal 21 Grad. Morgen gibt es dann Sonne und Wolken im Mix. Später kommt wieder Regen dazu bei 18 bis 21 Grad.
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6: Auf der A1 Bremen Richtung Osnabrück bitte aufpassen, zwischen Groß-Iffener und Wildeshausen Nord liegen Reifenteile auf der Autobahn. Und auf der B75 Delmenhorst-Oldenburger Straße gibt es in beiden Richtungen zwischen Delmenhorst-Stickgras und dem Delmenhorster Dreieck Rehe auf der Straße.

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4: Energy Bremen Wetter. Grau und ziemlich dicht bewölkt ist es gerade und immer mal wieder regnet es auch ein bisschen. Bis zum Abend bleibt das meist so und in Delmenhorst werden es maximal 21 Grad. Morgen gibt es dann Sonne und Wolken im Mix. Später kommt wieder Regen dazu bei 18 bis 21 Grad.
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4: Im Moment ist alles frei auf den Straßen bei uns in Bremen. Keine Staus.
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2: 5:04. Ich bin Uwe Schimonek. Schönen guten Tag. Ein Tankrabatt ab Oktober und ein Preisdeckel für Benzin und Diesel ab Januar. Das hat die Bundesregierung kurz vor den Wahlen in Berlin und Mecklenburg-Vorpommern angekündigt. Die Opposition befürchtet, dass ein großer Teil der Milliardenhilfe bei den Mineralölkonzernen landet. US-Präsident Trump wollte Grönland haben, nun bekommt er zumindest einen Deal. Die USA, Mutterland Dänemark und die autonome Insel wollen ein Abkommen schließen. Das soll den USA weitreichende Rechte auf der größten Insel der Welt zusichern, um Russland oder China davon fernzuhalten. Auch Google meldet einen Sicherheitsvorfall mit seinem KI-Modell. Gemini hat mehrere Webseiten von Firmen gehackt, teilte der Tech-Gigant mit. OpenAI und Anthropic hatten ähnliche Vorfälle gemeldet. Experten vermuten dahinter auch eine PR-Strategie, um potenzielle Investoren zu beeindrucken. Bei der Wahl im nächsten Jahr geht die Bremer SPD mit Bürgermeister Bovenschulter als Spitzenkandidat ins Rennen. Er wurde jetzt offiziell auf einem Parteitag nominiert. 97% der Delegierten stimmten dafür. Bovenschulte tritt dann unter anderem gegen CDU-Fraktionschefin Wiebke Winter an.
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3: Viele Wolken gibt es gerade und es regnet immer mal wieder. Dazu aktuell um die 20 Grad in Scheese. Morgen geht's dann mit Sonne und Wolken weiter, aber Regen ist ziemlich sicher auch mit dabei. Die Höchstwerte liegen morgen bei 19 bis 20 Grad.
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4: Im Moment ist alles frei auf den Straßen bei uns in Bremen. Keine Staus.
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2: Viele Wolken gibt es gerade und es regnet immer mal wieder. Dazu aktuell um die 20 Grad in Schesel. Morgen geht's dann mit Sonne und Wolken weiter, aber Regen ist ziemlich sicher auch mit dabei. Die Höchstwerte liegen morgen bei 19 bis 20 Grad.
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2: Nichts los auf den Straßen aktuell. Freifahrt.
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4: 5 vor 5. Ich bin Uwe Schimonek. Schönen guten Tag. Ein Tankrabatt als kurzfristige Maßnahme, später ein Spritpreisdeckel. Das hat die Bundesregierung kurz vor den Wahlen in Berlin und Mecklenburg-Vorpommern angekündigt und damit auf die Rekorde an den Tankstellen reagiert. Kritiker sagen, es kommt mal wieder die Gießkanne zum Einsatz. Teile des hochmodernen US-Tankkappenjets F-35 sind wohlmöglich China in die Hände gefallen. Das berichtet das Nachrichtenportal Politico. Demnach sollte eine Cockpithaube für eine Reparatur per Schiff von Australien in die USA gebracht werden, landete aber in Hongkong und gilt seitdem als vermisst. Wegen des kostspieligen Morddebakels um Ex-Verkehrsminister Scheuer fordert der Steuerzahlerbund einen neuen Straftatbestand, Haushaltsuntreue. Präsident Holznagel sagte dem RND, der Gesetzgeber muss klare Regeln für politische Verantwortung schaffen. Die Bremer SPD hat Bürgermeister Bovenschulte offiziell als Spitzenkandidat für die Bürgerschaftswahl nächstes Jahr nominiert. Bei einem Parteitag stimmten 97% der Delegierten dafür. Bovenschulte wird unter anderem gegen CDU-Fraktionschefin Wiebke Winter antreten. Die Wahl steht Ende Mai an.
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5: Viele Wolken gibt es gerade und es regnet immer mal wieder. Dazu aktuell um die 20 Grad in Scheel. Morgen geht's dann mit Sonne und Wolken weiter, aber Regen ist ziemlich sicher auch mit dabei. Die Höchstwerte liegen morgen bei 19 bis 20 Grad.
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5: Nichts los auf den Straßen aktuell. Freifahrt.
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6: Viele Wolken gibt es gerade und es regnet.

0: immer mal wieder. Dazu aktuell um die 20 Grad in Scheße. Morgen geht's dann mit Sonne und Wolken weiter, aber Regen ist ziemlich sicher auch mit dabei. Die Höchstwerte liegen morgen bei 19 bis 20 Grad.
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0: Nichts los auf den Straßen aktuell. Freifahrt.
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0: 5 vor 6. Ich bin Uwe Schimonek, schönen guten Abend. Ein Tankrabatt ab Oktober und ein Preisdeckel für Benzin und Diesel ab Januar. Das hat die Bundesregierung kurz vor den Wahlen in Berlin und Mecklenburg-Vorpommern angekündigt. Die Opposition befürchtet, dass ein großer Teil der Milliardenhilfe bei den Mineralölkonzernen landet. In der saudi-arabischen Hauptstadt Riad hat es mehrere Explosionen gegeben. In der Nähe des internationalen Flughafens soll ein Treibstofflager in Flammen stehen. Houthi-Rebellen aus dem Jemen hatten Saudi-Arabien in den vergangenen Monaten immer wieder mit Raketen beschossen. Bei der Wahl im nächsten Jahr geht die Bremer SPD mit Bürgermeister Bovenschulter als Spitzenkandidat ins Rennen. Er wurde jetzt offiziell auf einem Parteitag nominiert. 97% der Delegierten stimmten dafür. Bovenschulter tritt dann unter anderem gegen CDU-Fraktionschefin Wiebke Winter an. In der Bundesliga feiert Werder Bremen einen Last-Minute-Sieg. Die Bremer haben gegen Augsburg aus einem 0:2 ein 3:2 gemacht. Neben Gröhl und Füllkrug traf auch Mitchell Weiser, der über ein Jahr nach seinem Kreuzbandriss ein perfektes Heimcomeback feierte. Die weiteren Ergebnisse: HSV Köln 2:1, Frankfurt-Freiburg 2:2, Gladbach-Mainz 3:4.
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2: Dicke Wolken gibt's heute Abend und immer wieder regnet es auch mal. In der Nacht geht's runter auf 14 Grad in Rothenburg. Morgen bleibt's wechselhaft mit Wolken und immer wieder mal Regen bei Höchstwerten von 19 bis 21 Grad.
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2: Nichts los auf den Straßen aktuell. Freifahrt.
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1: 5:07. Ich bin Uwe Schimonek. Schönen guten Abend. Ein Tankrabatt als kurzfristige Maßnahme, später ein Spritpreisdeckel. Das hat die Bundesregierung kurz vor den Wahlen in Berlin und Mecklenburg-Vorpommern angekündigt und damit auf die Rekorde an den Tankstellen reagiert. Kritiker sagen, es kommt mal wieder die Gießkanne zum Einsatz. Die Bremer SPD hat Bürgermeister Bovenschulte offiziell als Spitzenkandidat für die Bürgerschaftswahl nächstes Jahr nominiert. Bei einem Parteitag stimmten 97% der Delegierten dafür. Bovenschulte wird unter anderem gegen CDU-Fraktionschefin Wiebke Winter antreten. Die Wahl steht Ende Mai an. In der Bundesliga feiert Werder Bremen einen Last-Minute-Sieg. Die Bremer haben gegen Augsburg aus einem 0:2 ein 3:2 gemacht. Neben Gröhl und Füllkrug traf auch Mitchell Weiser, der über ein Jahr nach seinem Kreuzbandriss ein perfektes Heimcomeback feierte. Die weiteren Ergebnisse: HSV Köln 2:1, Frankfurt Freiburg 2:2, Gladbach-Mainz 3:4.
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4: 5:08. Ich bin Uwe Schimonek. Schönen guten Abend. Ein Tankrabatt ab Oktober und ein Preisdeckel für Benzin und Diesel ab Januar. Das hat die Bundesregierung kurz vor den Wahlen in Berlin und Mecklenburg-Vorpommern angekündigt. Die Opposition befürchtet, dass ein großer Teil der Milliardenhilfe bei den Mineralölkonzernen landet. Bei der Wahl im nächsten Jahr geht die Bremer SPD mit Bürgermeister Bovenschulter als Spitzenkandidat ins Rennen. Er wurde jetzt offiziell auf einem Parteitag nominiert. 97% der Delegierten stimmten dafür. Bovenschulte tritt dann unter anderem gegen CDU-Fraktionschefin Wiebke Winter an. In der Bundesliga feiert Werder Bremen einen Last-Minute-Sieg. Die Bremer haben gegen Augsburg aus einem 0:2 ein 3:2 gemacht. Neben Gröhl und Füllkrug traf auch Mitchell Weiser, der über ein Jahr nach seinem Kreuzbandriss ein perfektes Heimcomeback feierte. Die weiteren Ergebnisse: HSV Köln 2:1, Frankfurt-Freiburg 2:2, Gladbach-Mainz 3:4.
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